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1: Die Nacht ist bedeckt, es ziehen einzelne Schauer durch und die Temperaturen gehen runter auf angenehme 18 bis 16 Grad. Der Samstag dann heute erstmal viele Wolken, aber dann auch längere trockene Abschnitte. Nachmittags kommt auch die Sonne hier und da mal raus bei bis zu 25 Grad. Sonntag dann schon wieder wärmer, dann bis 29 Grad.

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2: Die Nacht ist bedeckt, es ziehen einzelne Schauer durch und die Temperaturen gehen runter auf angenehme 18 bis 16 Grad. Der Samstag dann heute erstmal viele Wolken, aber dann auch längere trockene Abschnitte. Nachmittags kommt auch die Sonne hier und da mal raus bei bis zu 25 Grad. Sonntag dann schon wieder wärmer, dann bis 29 Grad.
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4: Ja, der Samstag heute, viele Wolken, trockene Abschnitte dann am Nachmittag, dann kann auch hier mal die Sonne rauskommen. Vereinzelt ein paar Schauer, Höchstwerte um die 25 Grad. Auch am Sonntag viele Wolken, aber schon deutlich wärmer, dann wieder bis 29 Grad.

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5: Ja, der Samstag heute, viele Wolken, trockene Abschnitte dann am Nachmittag. Dann kann auch hier mal die Sonne rauskommen. Vereinzelt ein paar Schauer, Höchstwerte um die 25 Grad. Auch am Sonntag viele Wolken, aber schon deutlich wärmer, dann wieder bis 29 Grad.
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6: Mit Michael Daub, guten Morgen. Drama in der sächsischen Schweiz. Am Abend ist ein Mann in der Nähe der Felsenbühne Rathen ums Leben gekommen. Ein plötzlich aufziehendes Unwetter mit Regen- und Sturmböen ließ zahlreiche Bäume umkippen und Äste umherfliegen. Ein Baum soll dabei einen Besucher getroffen haben, er erlag später seinen Verletzungen. Viele weitere Menschen wurden verletzt. Vor Ort war ein Großaufgebot von Rettungskräften im Einsatz. Die Polizei hat die Ermittlungen aufgenommen, das Ausmaß der Schäden ist noch nicht absehbar. Nach heftiger Kritik zieht die FIFA ihre Pläne zum Teilverkauf von WM-Anteilen an Investoren zurück. Das hat der Präsident des Fußballweltverbandes Infantino in der Nacht bekannt gegeben. Der Vorschlag habe für Spaltung gesorgt und werde daher nicht weiter verfolgt. Infantino war zuvor von mehreren Kontinentalverbänden und hochrangigen FIFA-Mitarbeitern kritisiert worden. Die europäische UEFA drohte gar mit einem Boykott von WM-Turnieren. Nach dem Widerstand mehrerer Ministerpräsidenten hat auch der Sozialverband VDK Nachbesserungen an den Rentenplänen gefordert. VDK-Präsidentin Bentele machte sich in der Rheinischen Post dafür stark, dass Menschen nach 45 Beitragsjahren weiter abschlagsfrei in Rente gehen können. Bei vielen sei da der Akku einfach leer, so Bentele. Der August hat für Hobbyastronomen einiges zu bieten. Warum sich der Blick in den Himmel besonders lohnt, erklärt Florin Strö von der Sternwarte Schkeuditz.
7: Das Wichtigste ist die partielle Sonnenfinsternis, eine ganz große partielle Finsternis mit über 85% Bedeckung durch den Mond. Dann haben wir auch eine partielle Mondfinsternis später im Monat, also am 28. Früh sozusagen. Das ist ganz früh am Morgen und zwischendurch haben wir die Perseiden, also die wichtigsten Sternschnuppen im Jahr, mit Höhepunkt auch am 12. August.
6: Und der FC Erzgebirge Aue hat im ersten Auswärtsspiel der Regionalliga-Saison den ersten Sieg eingefahren. Bei Tasmania Berlin gewannen die Veilchen am Abend souverän mit 2:0. Auch der Chemnitzer FC hat sein erstes Heimspiel der Regionalliga-Saison gewonnen. Die Himmelblauen setzten sich gestern Abend gegen den Berliner FC Preußen mit 3:0 durch.
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9: Heute können bei uns noch Schauer und Gewitter durchziehen. Im Laufe des Nachmittags wird es dann trockener werden. Dazu gibt es heute maximal 23 bis 27 Grad. Morgen erwartet uns dann wieder viel Sonnenschein. Da gibt es nur wenige Wolken bei 27 bis 30 Grad.
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9: A9 Nürnberg Richtung Berlin zwischen Leipzig-West und Großkugel gab es einen Unfall. Dort müssen Sie mit Behinderungen rechnen. Und A14 Leipzig Richtung Dresden zwischen Grimmer und Mutschen ist wegen einer Baustelle die Fahrbahn komplett gesperrt. Eine Umleitung ist ausgeschildert.
10: Schönes Wochenende.
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11: Guten Morgen. Ja, und da haben wir schon August. Ah, wie die Zeit vergeht. Wir hören gleich Chicago und zuvor Peter Maffay und Wölfe.

0: 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Jetzt Brunner und Brunner. Die beiden Brüder waren jahrelang beruflich zusammen erfolgreich, bis sie gesagt haben, so, Schluss, jetzt gehen wir beruflich getrennte Wege.
1: Wir haben es gespürt, dass es Zeit ist und dass man im Leben auch mal Dinge loslassen sollte. Jetzt dürfen wir endlich wieder Brüder sein.
0: Brunner und Brunner, du bist alles auf dieser Welt.

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3: Antenne Sachsen gleich mit Musik aus den 70ern von Sailor, A Glass of Champagne.
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0: Einen schönen Sonnabend. Hier ist Antenne Sachsen. Wir haben die Sächsische Schweiz und in der echten Schweiz ist heute Nationalfeiertag. Beatrice Egli ist dort zu Hause. Was macht sie, wenn sie wieder nach Hause kommt?
1: Also zuerst, was ich mache, ist in die Natur zu gehen. Für mich bedeutet Heimkommen auch ein Geruch. Es ist ein Gefühl. Es ist ein Gefühl von Vertrautheit, ein Gefühl von Ankommen.
0: Ja, und demnächst heißt es dann wieder Abschied nehmen von zu Hause. Dann geht's auf Tour. Auch mit einem Hauch Schweiz im Gepäck, gerade wenn sie zwischendurch moderiert.
1: Und ich springe also ein bisschen Schweizer Berge nach Dresden sozusagen.
0: Ja, am 16. Oktober. Ein Tag darauf ist in Leipzig und im November in Zwickau.
1: Hallo zusammen, hier ist Beatrice Egli auf Antenne Sachsen. Und ich freue mich, wenn ihr ganz viel Spaß habt mit meiner Musik.

0: Antenne Sachsen, gleich mit Cliff Richard.
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8: Mit Michael Daub, guten Morgen. Tödliches Drama unweit der Felsenbühne Rathen in der sächsischen Schweiz. Gegen 18 Uhr gestern Abend war ein heftiges Unwetter mit starken Windböen und Regen über die Region gezogen. Mehrere Bäume stürzten um, ein Mensch kam ums Leben. Mehr von Michaela Stahl.
9: Er soll von einem Baum getroffen worden sein. Darüber hinaus wurden mehr als 10 Menschen durch umherfliegende Äste zum Teil schwer verletzt. Bis in die Nacht hinein wurde nach möglichen weiteren Verletzten auch mittels Drohnen gesucht. Das Ausmaß der Schäden ist noch nicht absehbar. Vor allem rund um die Felsenbühne Rathen und der Bastei hat der Sturm schwer gewütet. Auch am Amselsee sowie auf zahlreichen Wanderwegen liegen noch Bäume. Die Felsenbühne Rathen hat aufgrund der Schäden erst einmal ihren Spielbetrieb eingestellt. Die Polizei ermittelt.
8: Es ist ein großer Sieg für alle Fußballfans. Die FIFA gibt ihre Investorenpläne für die WM auf. In einer Stellungnahme von Präsident Infantino heißt es, das Projekt habe zu Spaltungen geführt und werde nicht weiter verfolgt. Der Plan war, Teile der WM an private Investoren zu verkaufen. Vor allem der europäische Verband UEFA hatte sich quergestellt und mit einem WM-Boykott gedroht. Infantino steht stark unter Druck. Unter anderem der britische Premier Burnham forderte seinen Rücktritt. Nur 59% der Fernzüge der Deutschen Bahn waren im ersten Halbjahr pünktlich unterwegs. Damit wurde das Ziel erneut verfehlt. Bahnchefin Paller sagte der Welt trotzdem, die Bahn werde oft schlechter gemacht, als sie tatsächlich sei. Zoe Tassovali berichtet.
10: Paller sieht die Schuld dafür auch bei früheren Führungskräften. Es habe an einer echten Leistungskultur gefehlt, sagt sie. Das will sie jetzt ändern. Verantwortung soll wieder klar verteilt werden, Entscheidungen schneller fallen und die Bahn insgesamt zuverlässiger werden. Trotz der vielen Probleme gibt Paller dem Konzern noch die Schulnote 3.
8: Der Chemnitzer Tierpark trauert um Faultier Katrin. Das bei vielen Besuchern beliebte Zweifinger-Faultier ist plötzlich gestorben. Katrin wurde nur 20 Jahre alt. Artgenossen können in Zoos rund 50 Jahre lang leben. Nun wird das Weibchen untersucht, um die Todesursache zu klären. Katrin hatte mehrere Jungtiere zur Welt gebracht. Sie wurden später an andere Zoos abgegeben, denn Faultiere sind Einzelgänger und leben meist allein.
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11: Heute können bei uns noch Schauer und Gewitter durchziehen. Im Laufe des Nachmittags wird es dann trockener werden. Dazu gibt es heute maximal 23 bis 27 Grad. Morgen erwartet uns dann wieder viel Sonnenschein. Da gibt es nur wenige Wolken bei 27 bis 30 Grad.
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11: A9 Nürnberg Richtung Berlin zwischen Leipzig-West und Großkugel gab es einen Unfall. Dort müssen Sie mit Behinderungen rechnen. Und A14 Leipzig Richtung Dresden zwischen Grimma und Mutschen ist wegen einer Baustelle die Fahrbahn komplett gesperrt. Eine Umleitung ist ausgeschildert.
12: Schönes Wochenende.
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0: Guten Morgen und ich habe für Sie 70er, 80er und die schönsten Schlager. Wir haben gleich Taco, Putten on the Ritz, Andrea Berg ist mit dabei und jetzt Cliff Richard, We Don't Talk Anymore aus den 70ern.

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Guten Morgen. Gestern hat Roland Kaiser am Dresdner Elbufer das erste von 4 Konzerten gegeben. Heute Abend das zweite. Nächste Woche dann noch 2 Konzerte der ausverkauften Kaisermania. 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Und hier ist Roland Kaiser mit einem seiner schönsten Schlager. Da ist er voll in seinem Element. Da geht es nämlich um die Liebe im fünften Element.

0: Antenne Sachsen gleich mit Juliane Werding.
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0: Musik aus Belgien auf Antenne Sachsen. Schönen guten Morgen, gleich haben wir Wolfgang Petri, nur ein kleines Stück Papier.
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3: Boah, diese Hitze. Beim Kochen wird es gleich nochmal wärmer in der Küche. Eine Alternative sind kalte Suppen. Und sie haben einen klaren Vorteil, denn kalte Suppen bestehen vorwiegend aus frischem Gemüse und Wasser, mehr nicht. Als Grundrezept gilt, dass frische Gemüse, also Erbsen, Tomaten, Gurken, Porree, es geht aber auch Kohlrabi und dazu noch Melone, all das mit dem Stabmixer und reichlich Salzwasser oder Brühe fein pürieren, mit Joghurt oder Kokosmilch verfeinern und je nach Gemüsesorte noch mit Chili, Muskat, Pfeffer oder Paprika würzen. 1 bis 2 Stunden in den Kühlschrank damit und fertig.
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0: Antenne Sachsen gleich mit Udo Jürgens.
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10: Mit Michael Daub, guten Morgen. Ein schweres Unwetter hat am Abend den Kurort Rathen getroffen. Heftige Sturmböen ließen viele Bäume umstürzen. Dabei kam ein Mann ums Leben. Er soll von einem Baum getroffen worden sein. Darüber hinaus wurden mehr als 10 Menschen zum Teil schwer verletzt. Bis in die Nacht hinein wurde nach möglichen weiteren Verletzten auch mittels Drohnen gesucht. Die Aufräumarbeiten werden vermutlich andauern, vor allem rund um die Felsenbühne Rathen und im Bereich der Bastei. Auch rund um den Amselsee sowie an weiteren Wanderwegen liegen noch zahlreiche Bäume. Die Felsenbühne Rathen hat erst einmal ihren Spielbetrieb eingestellt. Die Polizei hat die Ermittlungen aufgenommen. Das Klinikum Chemnitz ist auf dem Weg zum digitalen Krankenhaus ein gutes Stück weitergekommen. IT-Chef Frank Nüssler.
11: Ja, wir sind mit dem Thema Digitalisierung seit vielen Jahren beschäftigt, wollen uns da immer besser aufstellen und das ist uns auch gelungen, indem wir in innovativen Projekten im Bereich Datenintegration für die medizinische Forschung und die KI-Nutzung für bessere Therapieentscheidungen deutschlandweit vorangehen, um eben die Digitalisierung und Optimierung unserer Kernprozesse rund um die Versorgung unserer Patienten voranzutreiben.
10: Möglich machen das auch Fördermittel. 212 Millionen Euro fließen in Sachsen in digitale Klinikprojekte. Der Andrang von Migranten auf die spanische Nordafrika-Enklave Ceuta hat nachgelassen. Die Folgen der Krise in Europa sind längst nicht vorbei. Heute wollen Experten der EU-Mitgliedstaaten in einer Krisensitzung beraten, hieß es von der irischen Ratspräsidentschaft. Zwischenzeitlich waren mindestens 50.000 Menschen illegal von Marokko in der Enklave angekommen. Fast alle sind mittlerweile wieder in Marokko. Jetzt erst recht ist für viele das Motto. Eine Woche nach dem islamistischen Terroranschlag in Berlin versammeln sich heute in mehreren Städten wieder tausende Menschen zum Christopher Street Day. Die größte Pride-Veranstaltung findet in Hamburg statt, wo rund 250.000 Menschen erwartet werden. Auch in anderen europäischen Städten wie Amsterdam oder Brighton finden heute CSD-Paraden statt. Der FC Erzgebirge Aue hat im ersten Auswärtsspiel dieser Regionalliga-Saison auch den ersten Sieg geholt. Bei Tasmania Berlin gewannen die Veilchen am Abend souverän mit 2:0. Der Chemnitzer FC hat sein erstes Heimspiel der Regionalliga-Saison gewonnen. Die Himmelblauen setzten sich gestern Abend gegen den Berliner FC Preußen mit 3:0 durch.
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12: Heute können bei uns noch Schauer und Gewitter durchziehen. Im Laufe des Nachmittags wird es dann trockener werden. Dazu gibt es heute maximal 23 bis 27 Grad. Morgen erwartet uns dann wieder viel Sonnenschein. Da gibt es nur wenige Wolken bei 27 bis 30 Grad.
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12: A9 Berlin Richtung Leipzig zwischen Coswig und Fockerode. Stau nach einem Unfall auf 1 Kilometer Länge. A14 Leipzig Richtung Dresden zwischen Grimma und Mutschen ist die Fahrbahn bis zum Montagmorgen in beide Richtungen gesperrt. Eine Umleitung ist eingerichtet. A38 Leipzig Richtung Halle zwischen Merseburg Süd und Merseburg Nord laufen Bauarbeiten für ca. 2 Stunden. Da ist die Richtungsfahrbahn jetzt auch gesperrt. Und B174 Chemnitz Richtung Marienberg. Eine Ölspur gibt es zwischen Zschopau und Hohendorf.
14: Schönes Wochenende.
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0: Sonnabend, der 1. August. Schön, dass Sie bei uns sind. Aber gibt's gleich mit Super Trooper. Außerdem Sandra mit Heaven Can Wait. Und zu Beginn, oder hier.

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Schönen guten Morgen. Helene Fischer blickt dankbar zurück auf ihre 360-Grad-Tour. Wird auch ein Album zur Tour geben. Das erscheint Silvester. Eine exklusive limitierte Sonderedition kann vorbestellt werden. Und wir hören von Helene Fischer gleich: Ich will immer wieder dieses Fieber spüren. Zuvor Alan Parsons Project. 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

0: Antenne Sachsen. Gleich mit Simon und Garfunkel.
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0: Vielen Dank fürs Einschalten. 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Jetzt Purple Schulz. In den 80ern hatte er noch keinen Führerschein. Das änderte sich mit dem plötzlich einsetzenden Erfolg.
1: Ich bin immer mit der Straßenbahn gefahren und als ich dann gemerkt habe, verdammt, jetzt erkennt dich ja jeder auf der Straße. Da habe ich mir dann Mofa zugelegt.
0: Purple Schulz, du hast mir gerade noch gefehlt. Zum Glück.

0: Antenne Sachsen gleich mit Christy und Yellow River.
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5: Mit Michael Daub, guten Tag. Ein schweres Unwetter hat am Abend den Kurort Rathen mit voller Wucht getroffen. Heftige Sturmböen ließen in der sächsischen Schweiz viele Bäume umstürzen. Dabei kam ein Mann ums Leben. Mehr von Michaela Stahl.
6: Er soll von einem Baum getroffen worden sein. Darüber hinaus wurden mehr als 10 Menschen durch umherfliegende Äste zum Teil schwer verletzt. Bis in die Nacht hinein wurde nach möglichen weiteren Verletzten auch mittels Drohnen gesucht. Das Ausmaß der Schäden ist noch nicht absehbar. Vor allem rund um die Felsen Bühnerathen und der Bastei hat der Sturm schwer gewütet. Auch am Amselsee sowie auf zahlreichen Wanderwegen liegen noch Bäume. Die Felsenbühnerathen hat aufgrund der Schäden erst einmal ihren Spielbetrieb eingestellt. Die Polizei ermittelt.
5: Unterdessen sind Teile des Nationalparks Sächsische Schweiz gesperrt. Dort gilt ab sofort ein striktes Betretungsverbot. Wie Sachsenforst mitteilte, hat das Unwetter im Nationalparkrevier Hohenstein massive Schäden verursacht. Viele Bäume wurden entwurzelt. Betroffen sind die Waldgebiete rund um den Amselgrund zwischen Bastei, Rathen, Hohenstein und dem Polenztal. Neben umgestürzten Bäumen stellen auch angebrochene und lose Äste in den Baumkronen eine erhebliche Gefahr dar. Das ist ein großer Sieg für alle Fußballfans. Die FIFA gibt ihre Investorenpläne für die WM auf. In einer Stellungnahme von Präsident Infantino heißt es, das Projekt habe zu Spaltungen geführt und werde nicht weiter verfolgt. Der Plan war, Teile der WM an private Investoren zu verkaufen. Vor allem der europäische Verband UEFA hatte sich quergestellt und mit einem WM-Boykott gedroht. Nur rund 59% der Fernzüge der Deutschen Bahn sind im ersten Halbjahr pünktlich gewesen. Das sei kein guter Wert, so Bahnchefin Paller. Da müsse nichts beschönigt werden. Sie verweist darauf, dass in 3/4 der Fälle die Verspätungen unter 15 Minuten lagen. Die hohe Unpünktlichkeit liegt vor allem am veralteten und überlasteten Schienennetz, vielen Baustellen und technischen Störungen. Der August wird zum Himmelsspektakel. Gleich mehrere besondere Himmelsphänomene stehen an. Am 12. August ist eine partielle Sonnenfinsternis zu sehen. Gleichzeitig erreichen in der Nacht die Perseiden mit zahlreichen Sternschnuppen ihren Höhepunkt. Zum Monatsende folgt dann noch eine partielle Mondfinsternis. Für die Sonnenfinsternis gilt, nur mit geeigneter Schutzbrille in die Sonne schauen.
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7: Im Laufe des Tages ziehen noch einige Schauer, stellenweise auch Gewitter durch. Dazu gibt's maximal 27 Grad. Im Laufe des Nachmittags wird's dann langsam schon freundlicher. Die kommende Nacht haben wir dann Temperaturen zum Durchlüften bei 16 bis 12 Grad. Und morgen gibt's dann wieder Sommerwetter, viel Sonne bei bis zu 30 Grad bei uns.
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7: A4 Görlitz Richtung Dresden zwischen Salzenforst und Burkau, 2 Kilometer stockender Verkehr. A13 Richtung Berlin zwischen Großrieschen und Karlau gibt es 2 Kilometer Stau. Die A14 Leipzig Richtung Dresden ist zwischen Grimma und Mutschen gesperrt und zwar wegen Brückenbauarbeiten. Die Sperrung dauert noch bis etwa Montag 5 Uhr und gilt für beide Richtungen. Eine Umleitung ist eingerichtet. A17 Prag Richtung Dresden, 1 Kilometer Stau gibt es zwischen dem Grenzübergang und Bad Gottleuber. Und A72 Zwickau Richtung Chemnitz, 2 Kilometer Stau gibt es aktuell zwischen Chemnitz Süd und dem Kreuz Chemnitz.
8: Schönes Wochenende.
4: Hier ist Stefan Bodinus.
9: Einen angenehmen Vormittag und allen Langschläfern wünsche ich einen schönen guten Morgen. Matthias Reim, hör mal gleich. Ich habe geträumt von dir. Zuvor Christy und Yellow River.

Antenne Sachsen mit 70ern, 80ern und den schönsten Schlagern. Die Kollegen schicken ja Fotos aus dem Urlaub per WhatsApp. Ja, früher waren es noch richtige Ansichtskarten und Fotos in Schwarz-Weiß. Kennen Sie das noch? Entwickeln dauerte 2 Wochen, bei Farbfotos noch länger. Vorausgesetzt, man hatte im Urlaub auch einen Farbfilm dabei. Hier ist Nina Hagen.

0: Antenne Sachsen, gleich mit Claudia Jung.
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schönes Wochenende. Es geht um unser Geld. Also ich zahle ja gern mit Karte, finde aber auch wichtig, dass es die Möglichkeit gibt, bar zu zahlen. Es soll ja niemand ausgeschlossen werden. Es soll neue Geldscheine geben. Verschiedene Entwürfe wurden veröffentlicht und darüber können Sie abstimmen. Auf der Seite der Europäischen Zentralbank. 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Hier ist Howard Carpendale.

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0: Antenne Sachsen gleich mit Udo Jürgens.
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8: Mit Michael Daub. Guten Tag. Tödliches Drama unweit der Felsenbühne Rathen in der sächsischen Schweiz. Gegen 18 Uhr gestern Abend war ein heftiges Unwetter mit starken Windböen und Regen über die Region gezogen. Mehrere Bäume stürzten um, ein 28-jähriger Mann kam ums Leben. Mehr von Michaela Stahl.
9: Er soll von einem Baum getroffen worden sein. Darüber hinaus wurden mehr als 10 Menschen durch umherfliegende Äste zum Teil schwer verletzt. Bis in die Nacht hinein wurde nach möglichen weiteren Verletzten auch mittels Drohnen gesucht. Das Ausmaß der Schäden ist noch nicht absehbar. Vor allem rund um die Felsenbühne Rathen und der Bastei hat der Sturm schwer gewütet. Auch am Amselsee sowie auf zahlreichen Wanderwegen liegen noch Bäume. Die Felsenbühne Rathen hat aufgrund der Schäden erst einmal ihren Spielbetrieb eingestellt. Die Polizei ermittelt.
8: Mehr als ein Drittel der Menschen in Deutschland denkt im Urlaub über einen Jobwechsel nach. Das zeigt eine Umfrage von Indeed. Besonders betroffen sind Menschen, die auch im Urlaub arbeiten. Fast 65% von ihnen hinterfragen dabei ihre berufliche Situation. Die Jobexperten sagen, es braucht eine Unternehmenskultur mit funktionierenden Vertretungsregelungen. Erreichbarkeit im Urlaub dürfe nicht einfach vorausgesetzt werden. Seit Mitternacht gilt der Rechtsanspruch auf Ganztagsbetreuung für Erstklässler. Das Institut der Deutschen Wirtschaft sieht in einigen Bundesländern noch größere Lücken im System. Betreuungsplätze werde es voraussichtlich trotzdem für fast alle Kinder geben, notfalls mit größeren Gruppen oder anderen Übergangslösungen. Dynamo Dresden bestreitet am Nachmittag die Generalprobe vor dem Zweitligastart. Es geht ab 14 Uhr gegen Bundesligist Union Berlin. Trainer Thomas Stamm weiß, was er von seiner Mannschaft sehen will.
10: Das ist für mich wichtig, dass wir das auf den Platz kriegen, dass wir unsere Art und Weise genauso durchziehen, auch gegen eine Mannschaft, die sehr viel Qualität hat, die sehr viel Tempo haben wird. Wenn ich die Dinge sehe, bin ich zufrieden, aber ich will jedes Spiel gewinnen, ich will am Samstag gewinnen, einfach mit einem guten Gefühl. Und ich glaube, wenn wir inhaltlich gut sind, wenn wir die Punkte auf den Platz bringen, dann haben wir ein gutes Gefühl für die Woche vor Nürnberg.
8: Vor dem Spiel gibt's die Mannschaftspräsentation mit allen Neuzugängen der SGD.
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11: Im Laufe des Tages ziehen noch einige Schauer, stellenweise auch Gewitter durch. Dazu gibt es maximal 27 Grad. Im Laufe des Nachmittags wird es dann langsam schon freundlicher. Die kommende Nacht haben wir dann Temperaturen zum Durchlüften bei 16 bis 12 Grad. Und morgen gibt es dann wieder Sommerwetter, viel Sonne bei bis zu 30 Grad bei uns.
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11: A4 Chemnitz Richtung Dresden, zwischen Dresden-Wildermann und Dresden-Flughafen 1 Kilometer Stau. A4 Dresden Richtung Chemnitz, zwischen Chemnitz-Glöser und Chemnitz-Mitte 1 Kilometer Stau. A4 Görlitz Richtung Dresden, zwischen Salzenforst und Burkau 9 Kilometer Stau. Auf der A13 Richtung Berlin gibt es 5 Kilometer Stau zwischen Großräschen und Bronco. A14 Leipzig Richtung Dresden, zwischen Klinger und Mutschen 3 Kilometer Stau. A72 Plauen Richtung Hof, zwischen Pirk und Übergang Landesgrenze 3 Kilometer Stau. Und auf der A72 Zwickau Richtung Chemnitz gibt es 6 Kilometer Stau zwischen Stolberg Nord und dem Kreuz Chemnitz. Geblitzt wird an der B2 Leipzig Richtung Bad Düben am Ortsausgang Lindenhain und in Stolberg Richtung Brünnlos in der 70er-Zone.
13: Schönes Wochenende.
14: Hier ist Stefan Bodinus.
0: Und wir spielen in 70er, 80er und die schönsten Schlager. Ernährend wird das Haus jetzt von Udo Jürgens. Danach Modern Talking und Baccarat.

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0: Kindheit.
1: Meine Mama war immer zu Hause, also es war immer jemand da.
0: Und sie lebt schon seit Jahren auf einem Bauernhof mit angeschlossenem Hotel, sehr idyllisch.
1: Ich schneide Äpfelchen klein und gebe die über die Schulter meinen Pferdchen und schaue auf der gegenüberliegenden Seite auf den Weinberg. Und das ist so ein Paradies, da kommt man so zur Ruhe, das ist wirklich wunderbar.
0: Aber nächstes Jahr geht's da wieder raus in die großen Städte. Eine Tour steht an, Andrea Berg.

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0: Antenne Sachsen gleich mit Musik aus den 70ern von Manfred Mann's Earth Band, Blinded by the Light.
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Gestern hat Roland Kaiser am Dresdner Elbufer das erste von 4 Konzerten gegeben. Heute Abend das zweite. Nächste Woche dann noch 2 Konzerte der ausverkauften Kaisermania. 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Und hier ist Roland Kaiser mit einem seiner schönsten Schlager: Freunde bleiben.

0: Antenne Sachsen gleich mit Bachmann-Turner Overdrive. You ain't seen nothing yet. Aus den 70ern.
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3: Mit Michael Daub, guten Tag. Wegen heftiger Umweltschäden sind weitreichende Teile des Nationalparks Sächsische Schweiz gesperrt. Das hat Sachsenforst mitgeteilt. Betroffen sind die Waldgebiete rund um den Amselgrund zwischen Bastei, Rathen, Hohenstein und dem Polenztal. Dort gilt ab sofort ein striktes Betretungsverbot. Umgestürzte Bäume sowie angebrochene Äste stellen eine akute Gefahr dar. Das Unwetter hatte gestern schwere Schäden angerichtet. Bei Rathen kam ein 28-Jähriger ums Leben, 13 weitere Menschen wurden verletzt, so die Polizei. Sachsenforst appelliert, die Sperrungen unbedingt zu beachten. Jetzt erst recht ist für viele das Motto. Eine Woche nach dem islamistischen Terroranschlag in Berlin versammeln sich heute in mehreren Städten wieder tausende Menschen zum Christopher Street Day. Die größte Pride-Veranstaltung findet in Hamburg statt, wo rund 250.000 Menschen erwartet werden. Auch in anderen europäischen Städten wie Amsterdam oder Brighton finden heute CSD-Paraden statt. Bei massiven russischen Angriffen auf Kiew sind mindestens 9 Menschen getötet und mehr als 30 verletzt worden. Präsident Zelensky hat erneut auf den Mangel an Patriot-Abwehrraketen hingewiesen. Nur eine von 27 ballistischen Raketen habe abgefangen werden können. Russland hatte die Ukraine nachts mit 35 Raketen und 185 Drohnen angegriffen. Auch andere Regionen waren betroffen. Der neue Monat hat für Hobbyastronomen einiges zu bieten. Warum sich der Blick in den Himmel im August besonders lohnt, das erklärt uns Florin Strohe von der Sternwarte Schkeuditz.
4: Das Wichtigste ist die partielle Sonnenfinsternis, eine ganz große partielle Finsternis mit über 85% Bedeckung durch den Mond. Dann haben wir auch eine partielle Mondfinsternis später im Monat, also am 28. Früh sozusagen, na, das ist ganz früh am Morgen. Und zwischendurch haben wir die Perseiden, also die wichtigsten Sternschnuppen im Jahr, mit Höhepunkt auch am 12. August.
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5: Im Laufe des Tages ziehen noch einige Schauer stellenweise auch Gewitter durch. Dazu gibt es maximal 27 Grad. Im Laufe des Nachmittags wird es dann langsam schon freundlicher. Die kommende Nacht haben wir dann Temperaturen zum Durchlüften bei 16 bis 12 Grad. Und morgen gibt es dann wieder Sommerwetter. Viel Sonne bei bis zu 30 Grad bei uns.
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5: A4 Dresden Richtung Chemnitz. 2 Kilometer Stau gibt es zwischen Chemnitz-Glöser und Chemnitz-Mitte. A4 Görlitz Richtung Dresden zwischen Salzenfors und Uhöst. 6 Kilometer Stau im Moment. A9 Nürnberg Richtung Leipzig zwischen Bad Klosterlausnitz und Eisenberg gab es einen Unfall. Die Fahrbahn ist im Moment in diese Richtung komplett gesperrt. Es staut sich dort. A13 Richtung Berlin. Da gibt es 5 Kilometer Stau zwischen Großrieschen und Bronkow. A14 Leipzig Richtung Dresden zwischen Klinger und Leisnig gibt es 4 Kilometer Stau. Die Strecke zwischen Grimma und Mutschen ist in beide Richtungen dann gesperrt. Und zwar übers ganze Wochenende bis Montag früh aufgrund von Brückenbauarbeiten. Und A72 Zwickau Richtung Chemnitz. 7 Kilometer Stau gibt es aktuell zwischen Stolberg Nord und dem Kreuz Chemnitz. Geblitzt wird in Stolberg Richtung Brünlos in der 70er-Zone.
2: Schönes Wochenende. Hier ist Stefan Bodinus.
6: Falls es bei Ihnen gerade Mittagessen gibt, dann schmecken lassen. Wir haben für Sie 70er, 80er und die schönsten Schlager. Achim Reichel hören wir gleich mit Aloha, Hea, He. Zuvor ein rockiger 70er von Bachmann, Turner,

Achten Sie auf Ihre Gesundheit. 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Jetzt mit einem Künstler, der wurde nur 42 Jahre alt. Nächstes Jahr im August sein 50. Todestag. Da werden sicher viele Fans nach Graceland pilgern, dem einstigen Anwesen von Elvis Presley.

0: Dieser Sender heißt Antenne Sachsen und wir haben gleich für Sie Kerstin Ott.
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0: Jennifer Rush. Und es geht rasch weiter, gleich mit Döf. Da düsen wir im Sauseschritt und bringen die Liebe mit.
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3: Boah, diese Hitze. Beim Kochen wird's gleich nochmal wärmer in der Küche. Eine Alternative sind kalte Suppen. Und sie haben einen klaren Vorteil, denn kalte Suppen bestehen vorwiegend aus frischem Gemüse und Wasser, mehr nicht. Als Grundrezept gilt, dass frische Gemüse, also Erbsen, Tomaten, Gurken, Porree, es geht aber auch Kohlrabi und dazu noch Melone, all das mit dem Stabmixer und reichlich Salzwasser oder Brühe fein pürieren, mit Joghurt oder Kokosmilch verfeinern und je nach Gemüsesorte noch mit Chili, Muskat, Pfeffer oder Paprika würzen. 1 bis 2 Stunden in den Kühlschrank damit und fertig.
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0: Antenne Sachsen gleich mit Juliane Werding.
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6: Mit Lutz Escher. Nach dem heftigen Unwetter mit einem Toten und zahlreichen Verletzten bleibt der Nationalpark Sächsische Schweiz für Besucher gesperrt. Es bestehe durch die Sturmschäden akute Lebensgefahr, warnt die Forstverwaltung. Bei einem massiven Windbruch waren gestern Abend nahe der Felsenbühne Rathen viele Bäume umgestürzt. Dabei wurde ein 28-jähriger Mann erschlagen. 3 weitere Menschen wurden schwer und 10 leicht verletzt. Bahnchefin Evelyn Paller hat mit scharfen Worten Missstände im eigenen Konzern kritisiert. Es gebe eine organisierte Verantwortungslosigkeit im Management. Das müsse der Vergangenheit angehören, sagte sie der Welt am Sonntag. Zu oft sei Verantwortung hin und her geschoben worden. Wenn Ziele nicht erreicht wurden, habe es kaum Konsequenzen gegeben. Man musste nur gut genug erklären, warum die Ziele nicht erreicht werden konnten. Damit kam man jahrelang durch, so Paller. SPD-Generalsekretär Tim Klüssendorf unterstützt den Vorstoß der ostdeutschen CDU-Ministerpräsidenten in der Rentenreformdebatte. Diese hatten sich gegen eine Abschaffung der abschlagsfreien Rente nach 45 Beitragsjahren ausgesprochen. Laut Klüssendorf kann sich die SPD vorstellen, diesen Punkt aus dem Gesetzespaket herauszulösen. Die CSU warnt hingegen vor einem Scheitern der Reform. Die sächsischen Wälder bekommen wieder eine Kur aus der Luft. Von Hubschraubern aus werden bis Oktober insgesamt 21.000 Tonnen Magnesiumkalk abgeworfen. Anke Wolf berichtet.
7: Die Maßnahme soll die sauren Böden sanieren, die durch jahrzehntelange Luftverschmutzung geschädigt wurden. Die Kalkhubschrauber sind laut Forstverwaltung unter anderem mit Blick auf die Witterung und wegen der begrenzten Flugkapazitäten bis Oktober unterwegs. Spaziergänger werden gebeten, die betroffenen Waldflächen während der Arbeiten aus Sicherheitsgründen zu meiden. Der verteilte Kalk ist aber gesundheitlich unbedenklich. Wer Spuren davon auf Beeren, Pilzen oder Pflanzen findet, sollte diese vor dem Verzehr mit Wasser abspülen.
6: Bei starkem Wind breiten sich in Griechenland aktuell mehrere große Wald- und Buschbrände aus. Die größten Fronten liegen rund 60 Kilometer westlich von Athen. Die gewaltigen Rauchwolken sind von der Hauptstadt aus deutlich zu sehen. In den betroffenen Regionen wurden am Morgen vorsorglich erneut mehrere Ortschaften evakuiert. Einige Menschen wurden durch die Küstenwache vom Strand aus über das Meer gerettet.
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8: Im Laufe des Tages ziehen noch einige Schauer, stellenweise auch Gewitter durch. Dazu gibt's maximal 27 Grad. Im Laufe des Nachmittags wird's dann langsam schon freundlicher. Die kommende Nacht haben wir dann Temperaturen zum Durchlüften bei 16 bis 12 Grad. Und morgen gibt's dann wieder Sommerwetter, viel Sonne bei bis zu 30 Grad bei uns.
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8: A4 Dresden Richtung Chemnitz, 2 Kilometer Stau gibt's zwischen Chemnitz-Glöser und Chemnitz-Mitte. A4 Görlitz Richtung Dresden, zwischen Salzenforst und Uhöst, 6 Kilometer Stau im Moment. A9 Nürnberg Richtung Leipzig, zwischen Bad Klosterlausnitz und Eisenberg gab's einen Unfall. Die Fahrbahn ist im Moment in diese Richtung komplett gesperrt, es staut sich dort. A13 Richtung Berlin, da gibt's 5 Kilometer Stau zwischen Großrieschen und Bronco. A14 Leipzig Richtung Dresden, zwischen Klinger und Leisnig gibt's 4 Kilometer Stau. Die Strecke zwischen Grimma und Mutschen ist in beide Richtungen dann gesperrt. Und zwar übers ganze Wochenende bis Montag früh aufgrund von Brückenbauarbeiten. Und A72 Zwickau Richtung Chemnitz. 7 Kilometer Stau gibt's aktuell zwischen Stolberg Nord und dem Kreuz Chemnitz. Geblitzt wird in Stolberg Richtung Brünlos in der 70er-Zone.
5: Schönes Wochenende. Hier ist Stefan Bodinus.
0: Ja, damit das Wochenende schön wird, haben wir für Sie 70er, 80er und die schönsten Schlager. Juliane Werding haben wir jetzt, danach Richard Marx und Richard Marx.
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0: Richard Marx und ABBA, Dancing Queen. So, jetzt die Juliane.

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0: Dancing Queen von ABBA kam im August 1976 raus und zum 50-jährigen Jubiläum veröffentlicht die schwedische Band die Single nochmals auf Vinyl. Erscheint am 14. August und es gibt ein T-Shirt, da steht eine große 76 drauf, darunter ganz klein Dancing Queen. Finde ich gut, ist ja auch mal ein Jahrgang. Antenne Sachsen, 70er, 80er und die schönsten Schlager. Wir hören gleich Wolfgang Petri und das ist Telly Savalas.
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0: Antenne Sachsen gleich mit Toni Christie.
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Gestern hatte es das erste von 4 Konzerten gegeben, heute Abend das zweite. Da ist allerdings nichts mit einem kühlen Abendwind, wie wir jetzt hören hier bei manchmal.

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1: Antenne Sachsen gleich mit Middle of the Road.
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13: Mit Lutz Escher. Wegen heftiger Unwetterschäden sind weitreichende Teile des Nationalparks Sächsische Schweiz gesperrt. Das hat Sachsenforst mitgeteilt. Umgestürzte Bäume sowie abgebrochene Äste stellen eine akute Gefahr dar. Das Unwetter hatte gestern schwere Schäden angerichtet. Bei Rathen kam ein 28-Jähriger ums Leben. 13 weitere Menschen wurden verletzt, so die Polizei. Die Forstverwaltung appelliert, die Sperrungen unbedingt zu beachten. Wer in Leipzig mit Bus und Bahn unterwegs ist, muss ab heute tiefer in die Tasche greifen. Die Einzelfahrkarte kostet jetzt 3,80 Euro. Das sind 20 Cent mehr als bisher. Über alle Angebote hinweg steigen die Preise um durchschnittlich 5%. Teurer wird das Bus- und Bahnfahren auch in der Oberlausitz. Hier steigen die Preise durchschnittlich sogar um 7%. Vor allem für Tageskarten müssen Fahrgäste mehr bezahlen. Nur rund 59% der Fernzüge der Deutschen Bahn waren im ersten Halbjahr pünktlich unterwegs. Damit wurde das Ziel erneut verfehlt. Bahnchefin Evelyn Palla sagte der Welt trotzdem, die Bahn werde oft schlechter gemacht, als sie tatsächlich sei. Zoe Tassovali berichtet.
14: Palla sieht die Schuld dafür auch bei früheren Führungskräften. Es habe an einer echten Leistungskultur gefehlt, sagt sie. Das will sie jetzt ändern. Verantwortung soll wieder klar verteilt werden, Entscheidungen schneller fallen und die Bahn insgesamt zuverlässiger werden. Trotz der vielen Probleme gibt's Palla dem Konzern noch die Schulnote 3.
13: Nach dem Ansturm zehntausender Migranten auf die spanische Exklave Ceuta in Nordafrika sind die meisten Menschen nach Marokko zurückgekehrt. Sie hatten kaum Aussichten auf eine Weiterreise und zudem fehlende Unterkunft und Versorgung. Mindestens 67 Menschen sind bei dem Versuch, Ceuta schwimmend zu erreichen, ertrunken. Weil sie ein spanisches Gerichtsurteil falsch verstanden hatten oder falsch informiert wurden, dachten sie, sie könnten so Asyl in der EU bekommen. Nach dem stärksten Erdbeben seit etwa 40 Jahren rund um die süditalienische Großstadt Neapel hat es mehrere Nachbeben gegeben. Das Erdbeben gestern Abend wurde vom Nationalen Institut für Geophysik und Vulkanologie mit einer Stärke von 4,7 registriert. Aus Angst verließen zahlreiche Bewohner ihre Häuser und verbrachten die Nacht draußen. Nach Angaben der Behörden wurden 21 Menschen verletzt.
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0: Viele Wolken, auch ein paar Wolkenlücken, immer wieder Regenschauer bei 16 bis 25 Grad. Die Nacht dann meist trocken bei 16 bis 12 Grad. Morgen anfangs noch mehr Wolken, später dann immer mehr Sonne, 20 bis 29 Grad.
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0: A4 Chemnitz Richtung Dresden, ein defekter PKW zwischen Frankenberg und Hainichen. Dort liegen Reifenteile auf der Fahrbahn. Ungesicherte Unfallstelle auf der A14 Halle Richtung Leipzig, zwischen Leipzig-Mitte und Messegelände. A13 Dresden Richtung Berlin zwischen Großreschen und Bronco, 10 Minuten Zeitverlust im Stau. In der Gegenrichtung zwischen Kahla und Bronco, über eine halbe Stunde Zeitverlust. A14 Leipzig in Richtung Dresden, da staut sich's ab Klinger. Dort eine Stunde Zeitverlust, um abzufahren und die Umleitung für die Baustellensperrung zu nehmen. Gehe es bis zum Montag früh zwischen Grimma und Mutschen in beiden Richtungen. Auch die Umleitung ist komplett dicht. A72 Zwickau in Richtung Chemnitz, Stau zwischen Stolberg Nord und Kreuz Chemnitz. Halbe Stunde Zeitverlust, dazu noch ein Radfahrer zwischen dem Rastplatz am Neukirchner Wald und Chemnitz Süd auf der Standspur unterwegs. Dann auf der Maximilianallee in Leipzig Stau, 10 Minuten mehr einplanen in Chemnitz auf der Stolberger Straße. Eine Sperrung nach einem Unfall und eine Unfallsperrung gerade reingekommen auf der Wurzner Straße in Grimma. Geblitzt wird in Leipzig auf der Miltitzer Straße.
16: Schönes Wochenende.
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18: Jetzt geht's um eine Stadt in Kalifornien, bekannt geworden durch den Goldrausch. In der Innenstadt gibt's noch alte Holzhäuser aus dem Wilden Westen. Sacramento ist die Gruppe Middle of the Road, danach Ebo.

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Musik aus Dirty Dancing. Der Film wird ja eine Fortsetzung bekommen. 70er, 80er und die schönsten Schlager auf Antenne Sachsen. Jetzt Musik aus den 70ern von Susi Quattro. 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
1: Antenne Sachsen gleich mit Vicky Leandros und Andrea Berg.
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Antenne Sachsen. Jetzt Musik aus den 70ern von den Pudis. Lebenszeit, gesungen von Maschine und Quaster. Die beiden werden dieses Jahr im Tivoli Freiberg auftreten. Dort begann einst die Geschichte der Pudis. Aber kein gemeinsamer Auftritt. Die Zeiten sind leider vorbei. Maschine ist am 25. September dort, Quaster am 28. November.

0: Und gleich Howard Carpendale auf Antenne Sachsen.
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9: Mit Lutz Escher. Nach dem heftigen Unwetter mit einem Toten und zahlreichen Verletzten bleibt der Nationalpark Sächsische Schweiz für Besucher gesperrt. Es bestehe durch die Sturmschäden akute Lebensgefahr, warnt die Forstverwaltung. Bei einem massiven Windbruch waren gestern Abend nahe der Felsenbühne Rathen viele Bäume umgestürzt. Dabei wurde ein 28-jähriger Mann erschlagen, 3 weitere Menschen wurden schwer und 10 leicht verletzt. SPD-Generalsekretär Tim Klüssendorf unterstützt den Vorstoß der ostdeutschen CDU-Ministerpräsidenten in der Rentenreformdebatte. Diese hatten sich gegen eine Abschaffung der abschlagsfreien Rente nach 45 Beitragsjahren ausgesprochen. Laut Klüssendorf kann sich die SPD vorstellen, diesen Punkt aus dem Gesetzespaket herauszulösen. Die CSU warnt hingegen vor einem Scheitern der Reform. Morgen steigt in Dresden wieder das traditionelle Elbe-Schwimmen. Mehr als 2000 Schwimmer stürzen sich am Vormittag unweit des Blauen Wunders in die Fluten. Ziel ist dann 3,5 Kilometer weiter der Johannstädter Fährgarten. Daniel Baumann vom Elbe-Schwimmen-Verein empfiehlt, passendes Equipment zu nutzen.
10: Wir vergleichen das immer ein bisschen wie die Start und die Landung von einem Flugzeug. Das heißt, beim Start und beim Ziel gibt es die größten Risiken. Beim Rein- und Rausgehen gibt es gewisse größere oder kleinere Steine, auf die man treten kann. Deswegen empfehlen wir beispielsweise, dass man Badeschuhe anzieht. Kleinere Unfälle bleiben natürlich nicht aus, dass mal jemand irgendwie den Fuß aufschneidet, trotz dessen, dass wir auch den Startbereich von Glasscherben beispielsweise bereinigen.
9: Im Kampf gegen brutale Banden bestraft Schweden Gangmitglieder jetzt doppelt so hart. Ein Bandenmitglied, das mit einer Schusswaffe festgenommen wird, musste bislang mit einer Höchststrafe von 4 Jahren rechnen. Jetzt sind dafür 8 Jahre Gefängnis möglich. Sogar für Minderjährige soll das doppelte Strafmaß gelten. Schweden kämpft seit vielen Jahren gegen die Bandenkriminalität. Gangs heuern gezielt Minderjährige für Auftragsmorde an. Der Fußball-Weltverband FIFA hat die WM-Investorenpläne verworfen. Nun reagiert der Europäische Verband. Die UEFA spricht von einem schäbigen, hinter verschlossenen Türen ausgehandelten und undurchsichtigen Deal. Europas Fußballnationen hatten der FIFA mit einem WM-Boykott gedroht, wenn sie die Rechte am Turnier an private Investoren verkauft.
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11: Viele Wolken, auch ein paar Wolkenlücken, immer wieder Regenschauer bei 16 bis 25 Grad. Die Nacht dann meist trocken bei 16 bis 12 Grad. Morgen anfangs noch mehr Wolken, später dann immer mehr Sonne, 20 bis 29 Grad.
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11: A4 Chemnitz Richtung Dresden, ein defekter PKW zwischen Frankenberg und Hainichen. Dort liegen Reifenteile auf der Fahrbahn. Ungesicherte Unfallstelle auf der A14 Halle Richtung Leipzig, zwischen Leipzig-Mitte und Messegelände. A13 Dresden Richtung Berlin zwischen Großreschen und Bronco, 10 Minuten Zeitverlust im Stau. In der Gegenrichtung zwischen Kahla und Bronco, über eine halbe Stunde Zeitverlust. A14 Leipzig in Richtung Dresden, da staut sich's ab Klinger. Dort eine Stunde Zeitverlust, um abzufahren und die Umleitung für die Baustellensperrung zu nehmen. Geh ist bis zum Montag früh zwischen Grimma und Mutschen in beiden Richtungen. Auch die Umleitung ist komplett dicht. A72 Zwickau in Richtung Chemnitz, Stau zwischen Stolberg Nord und Kreuz Chemnitz. Halbe Stunde Zeitverlust, dazu noch ein Radfahrer zwischen dem Rastplatz am Neukirchner Wald und Chemnitz Süd auf der Standspur unterwegs. Dann auf der Maximilianallee in Leipzig Stau, 10 Minuten mehr einplanen. In Chemnitz auf der Stolberger Straße eine Sperrung nach einem Unfall und eine Unfallsperrung gerade reingekommen auf der Wurzner Straße in Grimma. Geblitzt wird in Leipzig auf der Miltitzer Straße.
5: Schönes Wochenende.
12: Hier ist Stefan Bodinus.
0: So ist es und ich habe für Sie 70er, 80er und die schönsten Schlager. Wir haben gleich die Tremolos, Belinda Carlisle und Howard Carpendale. Denk schon an die kommende Nacht, an die

0: Kandidat.
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0: Antenne Sachsen, jetzt mit Stefan Waggershausen, der für seine Duette bekannt ist.
1: Also du kannst letztendlich nur deinem Instinkt folgen und sagen, ich habe ein richtiges Lied, was sich für ein Duett perfekt eignet. Und du hast eine Lady an deiner Seite, sage ich mal, wo ein gewisses Knistern auch irgendwo mit da ist.
0: So wie bei der französischen Sängerin Victor Laszlo. Hören wir zusammen jetzt mit Stefan Waggershausen. Das erste Mal tat's noch weh.

0: Und gleich hier auf Antenne Sachsen Lynn Anderson mit Rose Garden aus den 70ern.
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0: einen schönen Sonnabend. Hier ist Antenne Sachsen. Wir haben die Sächsische Schweiz und in der echten Schweiz ist heute Nationalfeiertag. Beatrice Egli ist dort zu Hause. Was macht sie, wenn sie wieder nach Hause kommt?
1: Also zuerst, was ich mache, ist in die Natur zu gehen. Für mich bedeutet Heimkommen auch ein Geruch. Es ist ein Gefühl. Es ist ein Gefühl von Vertrautheit, ein Gefühl von Ankommen.
0: Ja, und demnächst heißt es dann wieder Abschied nehmen von zu Hause. Dann geht's auf Tour. Auch mit einem Hauch Schweiz im Gepäck, gerade wenn sie zwischendurch moderiert.
1: Und ich springe also ein bisschen Schweizer Berge nach Dresden sozusagen.
0: Ja, am 16. Oktober. Ein Tag darauf ist in Leipzig und im November in Zwickau.
1: Hallo zusammen, hier ist Beatrice Egli auf Antenne Sachsen. Und ich freue mich, wenn ihr ganz viel Spaß habt mit meiner Musik.

0: gleich auf Antenne Sachsen. Ein Disco-Hit aus den 70ern von Donna Summer. Hot Stuff.
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3: Mit Lutz Escher. Wegen heftiger Unwetterschäden sind weite Teile des Nationalparks Sächsische Schweiz gesperrt. Umgestürzte Bäume sowie abgebrochene Äste stellen eine akute Gefahr dar. Das Unwetter hatte gestern schwere Schäden angerichtet. Bei Rathen kam ein 28-Jähriger ums Leben. 13 weitere Menschen wurden verletzt, so die Polizei. Die Forstverwaltung appelliert, die Sperrungen unbedingt zu beachten. Im Erzgebirge hält eine Einbruchsserie die Polizei in Atem. In Zwönitz sind in den letzten beiden Tagen Unbekannte in rund 30 Wohnhäuser eingebrochen. Nach Polizeiangaben hatten sie es hauptsächlich auf Mehrfamilienhäuser abgesehen. Sie hebelten nachts die Haustüren auf und stahlen überwiegend Fahrräder. Manche davon wurden an anderen Tatorten wiedergefunden. Die Polizei sucht dringend Zeugen. Bahnchefin Evelyn Palla hat mit scharfen Worten Missstände im eigenen Konzern kritisiert. Es gebe eine organisierte Verantwortungslosigkeit im Management. Das müsse der Vergangenheit angehören, sagte sie der Welt am Sonntag. Zu oft sei Verantwortung hin und her geschoben worden. Wenn Ziele nicht erreicht wurden, habe es kaum Konsequenzen gegeben. Man musste nur gut genug erklären können, warum die Ziele nicht erreicht werden konnten. Damit kam man jahrelang durch, so Palla. Das Chemnitzer Klinikum ist auf dem Weg zum digitalen Krankenhaus ein gutes Stück vorangekommen. IT-Chef Frank Nüssler.
4: Ja, wir sind mit dem Thema Digitalisierung seit vielen Jahren beschäftigt, wollen uns da immer besser aufstellen und das ist uns auch gelungen, indem wir in innovativen Projekten im Bereich Datenintegration für die medizinische Forschung und die KI-Nutzung für bessere Therapieentscheidungen deutschlandweit vorangehen, um eben die Digitalisierung und Optimierung unserer Kernprozesse rund um die Versorgung unserer Patienten voranzutreiben.
3: Möglich machen das auch Fördermittel. 212 Millionen Euro fließen in Sachsen in digitale Klinikprojekte. Bei starkem Wind breiten sich in Griechenland aktuell mehrere große Wald- und Buschbrände aus. Die größten Fronten liegen rund 60 Kilometer westlich von Athen. Die gewaltigen Rauchwolken sind von der Hauptstadt aus deutlich zu sehen. In den betroffenen Regionen wurden am Morgen vorsorglich erneut mehrere Ortschaften evakuiert. Einige Menschen wurden durch die Küstenwache vom Strand aus über das Meer gerettet.
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5: Viele Wolken, auch ein paar Wolkenlücken, immer wieder Regenschauer bei 16 bis 25 Grad. Die Nacht dann meist trocken bei 16 bis 12 Grad. Morgen anfangs noch mehr Wolken, später dann immer mehr Sonne, 20 bis 29 Grad.
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5: A4 Erfurt Richtung Dresden, Stau zwischen Wüstenbrand und Chemnitz-Glöser. 10 Minuten Zeitverlust. In der Gegenrichtung zwischen Chemnitz-Ost und Chemnitz-Mitte-Stau, halbe Stunde Zeitverlust. Vorsicht auf der A9 zwischen Reußig und Eisenberg, ein Hund auf der Fahrbahn. A13 Berlin Richtung Dresden zwischen Kahla und Großreschen, 40 Minuten Zeitverlust im Stau. Ungesicherte Unfallstelle auf der A14 Leipzig Richtung Dresden zwischen Leisnig und Döbeln-Ost. Dann nochmal A14 Leipzig Richtung Dresden zwischen Klinger und Grimma, Stau bis hin zur Vollsperrung zwischen Grimma und Mutschen. 50 Minuten, um überhaupt abfahren zu können. Die Baustelle ist bis zum Montag früh für beide Richtungen die Autobahn dicht. Am besten ist es, Grimma abzufahren, links auf die B107 bis Wurzen, dann weiter auf der B6 bis Lupper und dann über Wermsdorf bis nach Mutschen. Auf der A72 Zwickau Richtung Chemnitz, Stau zwischen Chemnitz Süd und Kreuz Chemnitz, Viertelstunde Zeitverlust und eine Ölspur zwischen Wurkwitz und Kesselsdorf, ungesicherte Unfallstelle dort.
2: Schönes Wochenende. Hier ist Stefan Bodinus.
0: Mit 70ern, 80ern und den schönsten Schlagern jetzt Donna Summer und danach Wolfgang Petri. Und morgen zu dieser Zeit gibt's die Wiederholung unserer Hörerparade, unserer Schlager der Woche.

Dylan hat das Lied komponiert und getextet und jetzt hören wir die bekannte Version, die es auf Platz 1 geschafft hat in England und in den USA, die Byrds mit ihrer Version von Mr. Tambourine Man.

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0: Antenne Sachsen gleich mit Paso Doble und Herz an Herz.
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70er, 80er und die schönsten Schlager auf Antenne Sachsen. Jetzt Matthias Reim. Heute Abend und morgen Abend Konzert auf der Parkbühne Leipzig. In einer Woche ist er dann in Chemnitz, Wasserschloss Klaffenbach. Hier sein Duett mit seiner ehemaligen Partnerin Michelle, die inzwischen ihre Karriere beendet hat.

0: 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Als nächstes die Shorts mit Comment ça va?
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5: Mit Lutz Escher. Nach dem schweren Unwetter mit einem Toten in der sächsischen Schweiz hat Sachsens Ministerpräsident Michael Kretschmer heute den Unglücksort besucht. Er sei in Gedanken bei dem Mann, der ums Leben kam, und dessen Familie. Gestern Abend war ein 28-Jähriger auf dem Basteiweg von einem umstürzenden Baum getroffen worden. Der Nationalpark Sächsische Schweiz bleibt zunächst für Besucher gesperrt. Es bestehe durch die Sturmschäden akute Lebensgefahr, warnt die Forstverwaltung. Die sächsischen Wälder bekommen wieder eine Kur aus der Luft. Von Hubschraubern aus werden bis Oktober insgesamt 21.000 Tonnen Magnesiumkalk abgeworfen. Anke Wolf berichtet.
6: Die Maßnahme soll die sauren Böden sanieren, die durch jahrzehntelange Luftverschmutzung geschädigt wurden. Die Kalkhubschrauber sind laut Forstverwaltung unter anderem mit Blick auf die Witterung und wegen der begrenzten Flugkapazitäten bis Oktober unterwegs. Spaziergänger werden gebeten, die betroffenen Waldflächen während der Arbeiten aus Sicherheitsgründen zu meiden. Der verteilte Kalk ist aber gesundheitlich unbedenklich. Wer Spuren davon auf Beeren, Pilzen oder Pflanzen findet, sollte diese vor dem Verzehr mit Wasser abspülen.
5: Die Lage in Ceuta hat sich nach dem Ansturm zehntausender Migranten entspannt. Mehrere europäische Staats- und Regierungschefs erhöhen jetzt mit einem offenen Brief den Druck auf Spanien. Darin werfen sie Madrid indirekt vor, mit jüngsten Entscheidungen unerwünschte Signale gesetzt zu haben. Auch Bundeskanzler Merz hat unterzeichnet. Vor einigen Monaten hatte Spanien die Legalisierung von rund 500.000 irregulären Migranten eingeleitet. Nach dem islamistischen Terroranschlag beim Berliner Christopher Street Day ist das Sicherheitsgefühl bei ungefähr 4 von 10 Menschen gesunken. Das hat eine Civi-Umfrage ergeben. Die Gewerkschaft der Polizei fordert einen staatlichen Fonds für die Sicherung von Veranstaltungen. Thomas Thunfeld berichtet.
7: Immer häufiger bringen die Sicherheitsvorkehrungen von Veranstaltungen aber finanzielle Probleme für die Ausrichter mit sich. Deshalb sagt der Berliner Landeschef der Polizeigewerkschaft Pfalzgraf, hier sollte der Staat außergewöhnliche Sicherheitsmaßnahmen wie mobile Schutzeinrichtungen oder Fahrzeugsperren finanzieren.
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8: Viele Wolken, auch ein paar Wolkenlücken, immer wieder Regenschauer bei 16 bis 25 Grad. Die Nacht dann meist trocken bei 16 bis 12 Grad. Morgen anfangs noch mehr Wolken, später dann immer mehr Sonne, 20 bis 29 Grad.
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8: Es gibt Stau auf der A4, Görlitz Richtung Dresden zwischen Salzenforst und Burkau. Viertelstunde Zeitverlust. A13 Berlin Richtung Dresden, Stau zwischen Bronco und Großräschen. 17 Minuten Zeitverlust. A14 Leipzig Richtung Halle, ein defektes Fahrzeug zwischen Leipzig Ost und Nordost auf der rechten und der Standspur. A14 Leipzig in Richtung Dresden zwischen Klinger und Grimmer. Stau mit einer Viertelstunde Zeitverlust hängt zusammen mit der Baustellensperrung an diesem Wochenende in beiden Richtungen zwischen Grimmer und Mutschen. Wir empfehlen, in Richtung Dresden als Umleitung in Grimmer abzufahren, links auf die B107 bis Wurzen, dann auf der B6 weiter bis Lupper und dann über Wermsdorf nach Mutschen und dann wieder auf die A14. Nochmal A14, Leipzig Richtung Dresden zwischen Leisnig und Döbeln-Ost, ein Unfall. Und A72, Zwickau Richtung Chemnitz zwischen Chemnitz Süd und Kreuz Chemnitz, Stau. 10 Minuten Zeitverlust, eine Ölspur zwischen Freital und Kesselsdorf. Beseitigung läuft dort aktuell, eine Vollsperrung.
4: Schönes Wochenende. Hier ist Stefan Bodinus.
0: Oh, herrlich. The winner takes it all. Hören wir gleich von ABBA. Außerdem Real Life, Send me an Angel.

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Und jetzt zünden Mike and the Mechanics eine ihrer besten Hit-Raketen. All I Need is a Miracle.

0: Antenne Sachsen, gleich mit Simon und Garfunkel.
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Gestern hatte es das erste von 4 Konzerten gegeben, heute Abend das

0: 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Als nächstes Pussycat und Mississippi aus den 70ern.
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4: Mit Lutz Escher. Die FIFA hat ihre Investorenpläne aufgegeben, aber die Kritik reißt nicht ab. Die FIFA-Führung habe nicht nur das Vertrauen der UEFA verloren, sondern auch das vieler anderer Mitglieder der Fußballfamilie, hieß es von der Europäischen Fußballunion. Mehr dazu von Ursula Winkler.
5: Die UEFA begrüßt zwar den Stopp der milliardenschweren Investorenpläne, aber attackiert weiter FIFA-Präsident Infantino und fordert personelle Konsequenzen. Von einem schäbigen und undurchsichtigen Deal ist die Rede, so könne es nicht weitergehen. Auch DFB-Präsident Neuendorf forderte einen Wechsel hin zu einer Kultur, in der Entscheidungen wieder von den Mitgliedern in den Gremien diskutiert und getroffen werden.
4: Wer in Leipzig mit Bus und Bahn unterwegs ist, muss ab heute tiefer in die Tasche greifen. Die Einzelfahrkarte kostet jetzt 3,80 Euro. Das sind 20 Cent mehr als bisher. Über alle Angebote hinweg steigen die Preise um durchschnittlich 5%. Teurer wird das Bus- und Bahnfahren auch in der Oberlausitz. Hier steigen die Preise durchschnittlich sogar um 7%. Vor allem für Tageskarten müssen Fahrgäste mehr bezahlen. Morgen steigt in Dresden wieder das traditionelle Elbe-Schwimmen. Tausende Schwimmer stürzen sich am Vormittag unweit des Blauen Wunders in die Fluten. Ziel ist dann 3,5 Kilometer weiter der Johannstädter Fährgarten, wo morgen das Elbefest gefeiert wird. Im Erzgebirge hält eine Einbruchsserie die Polizei in Atem. In Zwönitz sind in den letzten beiden Tagen Unbekannte in rund 30 Wohnhäuser eingebrochen. Nach Polizeiangaben hatten sie es hauptsächlich auf Mehrfamilienhäuser abgesehen. Sie hebelten nachts die Haustüren auf und stahlen überwiegend Fahrräder. Manche davon wurden an anderen Tatorten wiedergefunden. Die Polizei sucht dringend Zeugen. In der Koalition gibt es Streit um die Abschaffung der Rente mit 63. Die ostdeutschen CDU-Ministerpräsidenten wollen sie beibehalten. Das findet SPD-Generalsekretär Tim Klüssendorf gut. Unionsfraktionschef Thorsten Frey und CDU-Generalsekretärin Franziska Hoppermann bestehen dagegen darauf, dass die abschlagsfreie Frührente abgeschafft wird. Das hatte die Rentenkommission vorgeschlagen und alle Vorschläge der Kommission sollen laut Kanzler Merz vollständig umgesetzt werden.
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6: Viele Wolken, auch ein paar Wolkenlücken, immer wieder Regenschauer bei 16 bis 25 Grad. Die Nacht dann meist trocken bei 16 bis 12 Grad. Morgen anfangs noch mehr Wolken, später dann immer mehr Sonne, 20 bis 29 Grad.
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6: A4 Chemnitz Richtung Dresden zwischen Berbersdorf und Siebenlehn. Unfallstau, da eine Viertelstunde Zeitverlust. Und dann zwischen Siebenlehn und dem Dreieck Nossen eine ungesicherte Unfallstelle, die Fahrbahn in Richtung Dresden komplett blockiert. A14 Leipzig Dresden zwischen Grimma und Mutschen wird gebaut. Dort eine Vollsperrung bis Montag früh um 5. A14 Leipzig Richtung Dresden, ein Unfall zwischen Leisnig und Döbeln Ost. A72 Zwickau Richtung Chemnitz zwischen Chemnitz Süd und Kreuz Chemnitz Stau, eine Viertelstunde Zeitverlust. A72 Leipzig Richtung Chemnitz, ungesicherte Unfallstelle bei Hartmannsdorf, dort eine Vollsperrung. Und B107 zwischen Trebsen und an der Mulde und dem Abzweig nach Grimma, eine Unfallvollsperrung.
3: Schönes Wochenende. Hier ist Stefan Bodinus.
0: Und zum ersten Abendbrot im August 2026 gibt's von uns 70er, 80er und die schönsten Schlager. Wolfgang Petri, Verlieben, Verloren, Vergessen, Verzeihen haben wir gleich. Zuvor Pussycat und Mississippi.

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Jetzt was fürs Herz. Unchained Melody von den Righteous Brothers war auch zweimal drauf auf den sogenannten Kuschelrock-Platten. Auf der Nummer 5 und auf der Nummer 27. Übrigens, Kuschelrock gibt's immer noch. Letztes Jahr erschien Ausgabe Nummer 39. Whoa.

0: Guten Abend, hier ist Antenne Sachsen mit 70ern, 80ern und den schönsten Schlagern. Wir sind auch dankbar für Anregungen.
1: Ich bin Uta aus Delitzsch und wünsche mir die Hymne auf die Ostsee von Possenspiel. Sommer, Sonne, Sonnenbrand. Vielen Dank.
0: Ja, herrliches Ding vom 86er Album Erste komische Interessengemeinschaft. Denn die Platte musste sich Possenspiel mit der Gruppe MTS teilen. Auf Seite 2 MTS und auf Seite 1 Possenspiel mit eben diesem Titel.

0: Antenne Sachsen gleich mit einem der schönsten Schlager von Roy Black und Anita. Schön ist es, auf der Welt zu sein.
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9: Die Samstagnacht zeigt sich locker bewölkt bis klar und trocken bei Tiefstwerten zwischen 13 und 7 Grad. Morgen früh teils neblig, dann verbreitet sonnig mit ein paar harmlosen Wolken, 24 bis 28 Grad. In der neuen Woche wird es wieder heiß mit bis zu 36 Grad.
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9: Guten Abend auf die Straßen. Auf der 4 Kilometer Richtung Dresden dauert es nach einem Unfall zwischen Berbersdorf und Siebenlehen 10 Minuten länger. Die linke Spur ist hier blockiert. A9 Nürnberg Richtung Leipzig, defektes Fahrzeug zwischen Hermsdorfer Kreuz und Bad Kloster-Lausnitz auf der rechten Spur. Auf der 13 Richtung Berlin liegen Gegenstände zwischen Ortrand und Schwarzheide und vollgesperrt noch Unfall die B107 zwischen Drebsen, Mulde und Abzweig nach Grimma. Gute Fahrt!

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1: Die Samstagnacht zeigt sich locker bewölkt bis klar und trocken bei Tiefstwerten zwischen 13 und 7 Grad. Morgen früh teils neblig, dann verbreitet sonnig mit ein paar harmlosen Wolken, 24 bis 28 Grad. In der neuen Woche wird es wieder heiß mit bis zu 36 Grad.
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1: Guten Abend auf die Straßen. Die A14 Dresden-Leipzig ist in beiden Richtungen gesperrt zwischen Mutschen und Grimma wegen Bauarbeiten bis Montag früh. Allen unterwegs, gute Fahrt.
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3: Die Samstagnacht zeigt sich locker bewölkt bis klar und trocken bei Tiefstwerten zwischen 13 und 7 Grad. Morgen früh teils neblig, dann verbreitet sonnig mit ein paar harmlosen Wolken, 24 bis 28 Grad. In der neuen Woche wird es wieder heiß mit bis zu 36 Grad.
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3: Guten Abend auf die Straßen. Die A14 Dresden-Leipzig ist in beiden Richtungen gesperrt zwischen Mutschen und Grimma wegen Bauarbeiten bis Montag früh. Allen unterwegs, gute Fahrt.

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2: Die Samstagnacht zeigt sich locker bewölkt bis klar und trocken bei Tiefstwerten zwischen 13 und 7 Grad. Morgen früh teils neblig, dann verbreitet sonnig mit ein paar harmlosen Wolken, 24 bis 28 Grad. In der neuen Woche wird es wieder heiß mit bis zu 36 Grad.
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2: Guten Abend auf die Straßen. Die A14 Dresden-Leipzig ist in beiden Richtungen gesperrt zwischen Mutschen und Grimma wegen Bauarbeiten bis Montag früh. Allen unterwegs gute Fahrt.
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2: Die Samstagnacht zeigt sich locker bewölkt bis klar und trocken bei Tiefstwerten zwischen 13 und 7 Grad. Morgen früh teils neblig, dann verbreitet sonnig mit ein paar harmlosen Wolken, 24 bis 28 Grad. In der neuen Woche wird es wieder heiß mit bis zu 36 Grad.
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2: Guten Abend auf die Straßen. Die A14 Dresden-Leipzig ist in beiden Richtungen gesperrt zwischen Mutschen und Grimma wegen Bauarbeiten bis Montag früh. Allen unterwegs gute Fahrt.
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1: Ja, der Nachthimmel locker bewölkt bis klar und trocken. Tiefstwerte zwischen 13 und 7 Grad. Ja, der Sonntag zeigt sich erstmal teils neblig, dann verbreitet es sonnig. Nur harmlose Wolken bei 24 bis 28 Grad. Richtig heiß wird es dann in der neuen Woche bei bis zu 36 Grad. Meist sonnig mit einzelnen kräftigen Hitzegewittern.
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1: Ja, der Nachthimmel locker bewölkt bis klar und trocken, Tiefstwerte zwischen 13 und 7 Grad. Ja, der Sonntag zeigt sich erstmal teils neblig, dann verbreitete sonnig, nur harmlose Wolken bei 24 bis 28 Grad. Richtig heiß wird es dann in der neuen Woche bei bis zu 36 Grad. Meist sonnig mit einzelnen kräftigen Hitzegewittern.
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1: Ja, der Nachthimmel locker bewölkt bis klar und trocken. Tiefstwerte zwischen 13 und 7 Grad. Ja, der Sonntag